0: Ja, ich kann lang.
1: Ich kann lang.
0: Was kann ich jetzt?
1: Ich kann
0: lang. 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